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Aber trotzdem bleibt mir die Hoffnung, dass du jetzt weißt, dass es mich für dich noch gibt. Meine Hand zittert ein wenig. 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

0: Ich habe irgendwie so einen ekelhaft langen Fingernagel, der muss man.
1: Ekelhaft langen Fingernagel? Rüdi, den habe ich dir doch gebastelt. Sehr schön, ich weiß. Thank you.

0: Dankeschön.
1: Danke, danke. Bisschen Musik im Haus, ja. Gracias.

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Ich habe mir extra ein weißes Hemd angezogen heute, also ziemlich weiß. Ich habe das letzte Mal auf der Beerdigung getragen. Da war, ihr lacht wirklich. Da waren die Knitter noch nicht drin. Aber wir haben dann hinterher noch einen Leichenschmaus gefeiert und seitdem sind da die Knitter drin. Nee, wenn man als Liedermacher durch die Lande fährt, dann sollte man doch schon irgendwie zusehen, dass man auch mal einen kommerziell erfolgreichen Titel schreibt. Sozusagen den totalen Durchbruch. Ich habe jetzt bewusst Durchbruch gesagt und nicht Einbruch. Den erleben wir öfter. Es wird ja erwartet, dass wir auch politisch korrekt arbeiten. Wir müssen ja singen von Umweltschutz und von Emanzipation der Frau und gegen den Krieg und gegen die großen Konzerne, nicht wahr? Die ja alle den Krieg unterstützen, beispielsweise. Und da habe ich überlegt, werde ich einen Titel schreiben, der sich, wo alle diese Themen so ein bisschen vereinigt werden, nicht wahr? Zusammengefasst in ein Lied. Dann wird das Ganze verpackt in eine schmissige Melodie, etwa so eine flotte Polka. Und dann werden wir damit den totalen Durchbruch haben und dann werden wir reich und berühmt sein. Und dann kaufen wir uns einen Mercedes, jawohl. 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

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Naja, die Leute sagen mir, reg dich nicht auf, es ist nicht halb so schlimm. Na jedenfalls nicht heute schon und nicht dermaßen. Denk doch auch einmal daran, wie viele Kindergartenplätze es endlich gäbe und in Schulen kleine Klassen. Tja, mancher geht sogar so weit und prophezeit mir für die Zukunft weniger Jugend, also weniger Jugendarbeitslosigkeit. Aber ich sehe eben weiter, denn ich sehe es nationalökonomisch und die Folgen sind fatal. Dabei denke ich nur an die Schnullerproduktion und die Spielzeugindustrie und die Bonbonmanufaktur, die Teenager-Market-Tender und die Twen-Boutiquen und die Schlagerproduktion und die Junge Union. 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

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Da sieht man, was man davon hat. 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

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Ja, das ist Laura, Julia, Anna oder so ähnlich. Jung und inkompetent und immer eine Spur zu vehement. Dabei die Realitäten verkennt. Ja, das ist nicht wichtig. Diese Schnäppe, wenn ich die sehe, mit ihrer aufgesetzten Energie kriege ich so einen Hals. Ich frage mich echt, wie die in diese Position gekommen ist, diese aufgeblasene Kuh. Also meiner Ansicht nach ging das nicht mit rechten Dingen zu. Die hat echt keine Ahnung von Tuten und Blasen. Die hat nichts drauf als hohle Phrasen, alles Geschwätz, alles Schwachsinn, geschwollene Allgemeinplätze von Performance, Effizienz. Wenn ich das Wort Events höre, krieg ich die Krätz. Ich mach erstmal alles anders. Ich bring mal frischen Wind ins Geschäft. Wobei, wenn man genau hinschaut, sie lediglich die gängigen Trends nachäfft. 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
1: Und bringst du ihr einen Kaffee, sagt sie statt Danke, kein Problem. Wie geht's? Kein Problem. 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Kein Problem. 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Und Kabarett ist für die das Letzte. Er ruft mich an, also mitten in der Show. Eine Unverschämtheit. Hallo, hallo.
2: Hallo, hier ist Lisa.
1: Hallo Lisa, wie geht's

0: klar, und das Text-Chanson schon gar nicht.
1: Sagt, er stimmt eigentlich. Und da brachte ich das Gespräch auf dich.
0: Auf mich?
1: Rein vor der Kamera,
0: also

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0: Hast du schon gehört?
1: Hast du das gesehen?
2: Das gibt's ja gar nicht.
0: Also sowas?
3: Ist ja unmöglich.
0: Was denn?
4: 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Wenn er beim Marschieren den Marschtritt vergisst und noch weiterläuft, wenn alle anderen stehen.

0: Was tut, was in jedem von uns steckt, was wir täglich in Gedanken selber tun. 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
1: Hast du schon gesehen? Hast du schon gehört? Das kann doch nicht möglich sein. 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Hättest du das gemacht? Nein, das finde ich gar nicht fein.
0: 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Wenn sein Lied nicht in keuschen Terzen klingt. Wenn er zwar glaubt, doch überhaupt nicht zu uns passt. Oder nur fast,

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Diese Strophen waren alle nur ein Vorspiel, ein Präludium für die einzig wichtige Strophe, die jetzt kommt. Das Indio-Mädchen an Mexikos grenzt, träumt noch heut von den Burschen aus.

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Soldat und streikten, da kam John Mills vor Gericht. Aber der Richter sagt, John Mills tat bloß seine Pflicht. Na und paar Tage später fand man John Mills, den Negerasser mit geschnittenem Hals. Da hat sich der Gouverneur Wiegen gefreut.

und war ein Faschist. Genau wie der Gouverneur einer ist. Der hat zu Prozessbeginn gleich gesagt, Martin Luther King, den hat man zu Recht umgebracht.

Mord. Wie verhindert man den? Also ein Bruder von einem Angeklagten, der hieß Jonathan Jackson. Den ließen sie in den Gerichtssaal rein und der sollte die drei Genossen befreien. Jackson, der springt über den Richtertisch, drückt die Waffe dem Richter hart ins Genick. Und Handschellen los und Schusswaffen her. Und im Nu ist der ganze Gerichtssaal leer. Und der Richter ist noch als Geisel dabei. Aber draußen erwartet schon die Polizei. 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

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Ne? 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Darum geht's im nächsten Lied.

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0: 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Wie eine Mutter behütet sie die. 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

ein Lied von einer sowjetischen Kollegin, die heißt Novella Matwejewa, und nachgedichtet ist dieses Lied von Sarah Kirsch. Es ist das Lied vom Feuerwehrmann.

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1: Die Mehrheit.
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1: Die Mehrheit.
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1: Die Mehrheit.
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1: Die Mehrheit.
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1: Die Mehrheit.
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1: Die Mehrheit.
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1: Die Mehrheit.
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1: Die Mehrheit.
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1: Die Mehrheit.

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Vielen Dank. Und endgültig verabschieden wollen wir uns traditionell, das machen wir schon seit dem ersten Konzert so, mit diesem Lied. Es war nach Gundermanns Aussage auch sein Lieblingslied.

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am 5.8.1982 gegen 7 Uhr setzten sie sich in Bewusstsein.

0: Alles klar, Jungs?
1: Klar.
2: Zur ersten Drill nicht über 6 Minuten.
1: Ne? Naja.
0: Na gut.
3: Was ist das?
1: Den machen wir nochmal.
0: Wir wollen den Abend nicht unnötig in die Länge ziehen jetzt, ja?
1: Dabei.
2: Schissmull!
0: Jawoll! Zack, haut rein, Jungs! Ja, gib noch ein Loch!
1: Guten Tag.
0: So viel zur Begrüßung. Wir sind also die Band mit den guten Eigenschaften, denn MTS ist ja lediglich die Abkürzung für männlich, temperamentvoll und schnucklig. Wir beginnen mit einem Lied zu den Sommerfilmtagen. Ein Lied, das sich gegen den Beschluss der DEFA richtet, in diesem Sommer keinen Indianerfilm uraufzuführen. Es vertritt die Interessen eines der wenigen Freunde, den die Menschheit im Tierreich noch hat, und heißt Ein Pferd wie du und ich. Als ich noch ein ganz kleines Fohlen war, etwa so, wer hätte da geahnt, dass ich, der einfache Hengst vom Lande, mal groß Karriere mach. 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Es kamen ein paar Männer mit einem großen Pferdewagen und ich dachte, oh alter Junge, jetzt geht's dir an den Kragen. Ich sah mich schon als Bulette, doch wer hätte das gedacht? Man hat aus mir statt einer Wurst einen großen Star gemacht. Ich bin jetzt bei der DEFA und da lebe ich nicht schlecht, solange Goykomitisch noch durch unsere Kinos prescht. Ich bin ganz sicher sehr begabt, das sieht man schon daran, dass der Held in meinem Sattel meistens noch gewinnen kann. Und muss er doch mal sterben durch einen bösen Mann, dann reiße ich die Hufe hoch, wie es kein anderer kann. Ich bin auch bildhübsch, von der Mähne bis zum Fuß, weswegen man mich nicht vor jeder Szene schminken muss. Früher habe ich Mist gekarrt, heute reitet mich die Ried. Und jede Frau wird neidisch, wenn sie mich im Kino sieht. Ich glaube, die Indianerfilme wären nicht gefragt, wenn der Sioux-Stamm im Linienbus über die Leinwand jagt. Niemand würde von Herrn Mittich Autogramme haben wollen, würde er als Chinganguch auf einem Mofa rollen. Drum ist es auch kein Wunder, dass noch mancher an uns hängt, getreu dem alten Sprichwort, der Mensch reitet, das Pferd denkt. Ich war ein Pferd wie du und ich und heute bin ich ein Star. Doch gerne denk ich noch zurück, wie's auf dem Lande war. So, und jetzt mal ein Zwischenspiel, das wir gewaschen haben.
4: Juhu!
0: Fährmann hol über. Na, ich meine, so ist es doch im Wilden Westen. Einer für alle und alle auf einen.
5: 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Heute muss ich Schauspieler und große Rollen tragen. Wenn ich manchmal an der Requisitenkrippe steh und melancholisch auf das Pferdehalfter an der Wand dort seh, dann denk ich, so weit bringt sein Traktor doch im Leben nicht. Naja, abgesehen davon, dass ihn nie der Hafer sticht. 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

0: sitze tatsächlich an einem Album, ja.
1: Was immer das heutzutage heißt.
0: 14 Lieder, unbeirrbar sein wird es heißen. Mo Jagsch produziert, Caroline Körbel trommelt, Claudia Fink singt, Maren Kreumann hat ein Cameo, ich hoffe auch Cora Frost. A Crowdfunding, come on. Ich meine, wenn Leute das hören und das mögen, dann rechnet sich das auch irgendwie, oder?

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Nach all diesen textlastigen Liedern kommt jetzt mal ein Lied, wo die Musik im Vordergrund steht. Aber natürlich auch in solchen weniger textlastigen Liedern gibt es kleine Einsprengsel von Text. Zum Beispiel jetzt. Du lobst die drei Groschen Oper.

Und du sagst, Mensch, der Ballack, der spielt ja heute super. Ich sage, nö, der spielt schlecht. Ja, du hast echt viel Ahnung von Klingeltönen und ich hab recht. Und du sagst, Daniel Kübelböck ist doch aus Plastik. Und ich sag, nee, leider, der ist echt. Ja, du hast schöne rote Lippen, wenn du sagst, immer hast du recht, klagst du immer.

sag, aber Angelina, schau mal, dass ich immer recht habe, das stimmt doch nun wirklich auch nicht. Zum Beispiel, was war denn neulich, als ich gesagt habe, schmeckt echt gut, deine Lasagne. Da habe ich nicht recht gehabt. Oder als ich gesagt habe, komm, noch ein bisschen, noch ein bisschen, noch ein bisschen, du schaffst das schon mit dem Einparken. Da habe ich nicht recht gehabt. Oder als ich gesagt habe, ach komm, ein Monster wird dein Onkel Alfred schon nicht sein. Nicht recht gehabt. Oder als ich gesagt habe, jetzt kommt mein nicht so textlastiges Lied, habe ich auch nicht recht gehabt. Jetzt kommt schon wieder so viel Text und alles nur, weil du sagst, dass ich immer recht habe. Dabei habe ich gar nicht immer recht. Stimmt's oder habe ich recht? Und du sagst, Mensch, was ist denn in dich?

dann lobst du die Drei-Groschen-Oper von Schiller und Mozarts Roman Herr und Knecht. Und ich sag ja, aber der Faust von Daniel Kübelböck ist auch spitze.

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